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1: Gute Nachrichten für die mentale Gesundheit. In Großbritannien verschreiben Ärzte soziale Kontakte auf Rezept, um Depressionen vorzubeugen. Gemeinsame Aktivitäten helfen nachweislich gegen Einsamkeit und psychische Belastung. Der Ansatz setzt auf Prävention statt Medikamente.
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1: Gute Nachrichten aus Nordrhein-Westfalen. Dort ist die Müllmenge auf Deponien in den letzten Jahren deutlich gesunken. Aktuelle Zahlen zeigen, dass sie inzwischen weit unter dem Niveau vor etwa 10 Jahren liegt. Auch insgesamt wird Abfall immer besser verarbeitet und reduziert. Das entlastet Umwelt und Ressourcen spürbar. Ein wichtiger Schritt hin zu mehr Nachhaltigkeit im Alltag.
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1: Gute Nachrichten gegen Mobbing. In Rumänien wird das Schulfach Tierbewusstsein getestet, um die Empathie der Schüler zu fördern. Rund 20 Schulen bringen Tiere wie Hühner, Enten und Hunde in die Klassenzimmer, um die Kinder im Umgang mit ihnen zu schulen. Ziel ist es, Mobbing zu reduzieren und das Einfühlungsvermögen zu stärken. Die Kinder lernen durch den Umgang mit Tieren auch Menschen mit Empathie zu begegnen. Diese innovative Maßnahme zeigt vielversprechende Ergebnisse und könnte ein Modell für andere Länder sein.
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0: 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Hier läuft das Karls Erlebnisradio. Tag gesagt, ich bin der Wetterwerner und wir senden hier jeden Tag für euch live aus dem gläsernen Studio aus dem Karls Erlebnisdorf in Rövershagen. Und jetzt machen wir mal einen kleinen Ausflug ins Karls Erlebnisdorf, ins Ruhrgebiet. Und zwar nach Oberhausen. Da habe ich nämlich eine Sprachnachricht bekommen.
1: Hi, hier sind Jenny
2: und Belly.
1: Und wir waren letzte Woche im Karls Erlebnisdorf in Oberhausen. Und ich finde, Karls Erlebnisdorf passt richtig gut zu Oberhausen. Es ist ein super Ausflugsziel für die ganze Familie. Da ist wirklich für jeden Alter etwas dabei. Man kann dort viel entdecken, spielen, leckere Sachen essen und natürlich auch die Fahrgeschäfte ausprobieren. Besonders schön finde ich auch, dass der Eintritt kostenlos ist und man dadurch auch einfach mal spontan hingehen kann. Und was fandst du am besten?
2: Also ich fand am besten den Erdbeerdöner, weil der einfach richtig, richtig lecker war. Und am besten fand ich auch die Maisgrube, weil man konnte einfach reinspringen, Spaß haben und spielen.
1: Das ist auf jeden Fall ein richtig, richtig schönes Ausflugsziel. Und ich nehme das Ganze übrigens auch mit auf TikTok. Und wenn ihr mehr sehen wollt, was da so los ist, dann folgt mir gerne unter JennySummer3. Wir freuen uns. Ciao.
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Hier läuft das Karls Erlebnis Radio und es gab doch viele Gewinner bei den Erlebnistalern. Zum Beispiel die Annette aus Löbichau oder die Ilka aus Sodersdorf, der Alexander aus Kolbitz oder auch die Janina aus Dortmund. Alle haben Erlebnistaler gesammelt. Und für heute gibt's erstmal keine neuen Erlebnistaler, denn die Erlebnistaler machen erstmal eine Pause. Aber das Spiel kam so gut bei euch an. Wir legen bald mit einer neuen Runde los. Wann's soweit ist, erfahrt ihr natürlich hier im laufenden Programm. Also bleibt dran.

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0: 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Und fast genauso gemütlich wie die Erdbeerkerzen geht's jetzt weiter mit dem besten Musikmix. Hier läuft das Karls Erlebnisradio.

Diese Info geht raus an alle Jäger der Erlebnistaler. Hier läuft das Karls Erlebnisradio und ihr dürft euch heute ganz entspannt zurücklehnen, denn die Erlebnistaler machen eine kleine Pause. Wir sagen euch dann wieder rechtzeitig Bescheid, wenn es sich wieder lohnt, hier zuzuhören, um Erlebnistaler abzustauben. Jetzt geht's weiter mit dem

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1: Gute Nachrichten für die mentale Gesundheit. In Großbritannien verschreiben Ärzte soziale Kontakte auf Rezept, um Depressionen vorzubeugen. Gemeinsame Aktivitäten helfen nachweislich gegen Einsamkeit und psychische Belastung. Der Ansatz setzt auf Prävention statt Medikamente.
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und wir grüßen alle, die in den Herbstferien sind. Zum Beispiel das Saarland, Hessen, Rheinland-Pfalz, Bremen, Niedersachsen, Sachsen, Schleswig-Holstein und auch Thüringen sind alle schon in den Herbstferien. Und ab morgen ist dann auch Mecklenburg-Vorpommern dran. Und wir wünschen euch viel Spaß, falls ihr in den Herbstferien einen Abstecher zu Karls macht. Wir hier vom Radiosender bringen euch zumindest schon mal in richtige Karls-Stimmung. Jetzt zum Beispiel mit dem besten Musik

0: Und wir hören jetzt mal, wer heute Morgen schon mit einem Lächeln aufgestanden ist. Tag, wer ist wach?
1: Tag, ich bin wach. Ich bin Marie aus Cabo und wünsche euch einen richtig schönen

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1: 1998 lief die Fußball-WM in Frankreich und einer der Songs zu diesem Ereignis war sicher der Carnaval de Paris des britischen Dance-Produzenten und DJ Dario G. Hinter Dario G. versteckte sich bürgerlich Paul Spencer, der mit seinen DJ-Kollegen Scott Rosser und Steven Spencer den Song produziert hatte. Carnaval de Paris ist eine flotte Dance-Nummer, die eigentlich alle Klischees eines Fußball-Songs erfüllt und extra für die WM in Frankreich geschrieben wurde. Ordentlich Percussions, französische Akkordeonmusik, Trompeten und schnelle Dance-Rhythmen. Dazu ein Leitmotiv im Song, das im Stadion gut mitgebrüllt werden kann und heute auch noch wird. Aber das Besondere an Carnaval de Paris, der Song hat keinen Text und geht melodisch auf das amerikanische Volkslied Oh My Darling Clementine zurück. Das ZDF wählte ihn zur Begleitmusik der WM, somit wurde Dario G. auch in Deutschland schnell bekannt. Im Mai 1998 kam das Lied in die Charts, wenig später schaffte es die Instrumentalnummer bis auf Platz 2. Die beste Platzierung für Dario G. überhaupt bei uns. Später versuchten es Dario G. auch mit einer Sängerin, doch der große Erfolg der späten 90er, allen voran mit Carnaval de Paris, wollte sich nicht mehr einstellen, obwohl die DJ immer wieder in den Radios und auch TV-Sendungen präsent waren. Anfang der 2000er war Paul Spencer schließlich allein als Dario G. unterwegs. Vor allem bei Fußball-WM versuchte er es immer mal wieder mit einem Song, doch so richtig klappen wollte es einfach nicht mehr. Dann am 17. Juni 2024 die traurige Meldung. Paul Spencer alias Dario G. stirbt im Alter von nur 53 Jahren an Darmkrebs. Trauer und Bestürzung bei seinen Fans, die sich aber immer wieder gern an 1998 und Carnaval de Paris erinnern.

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0: Schönen Mittwoch, es ist 6:30. So, jetzt aber raus aus dem Traum und rein ins echte Leben. Das Dienstagswetter-Update, örtlich nochmal mit Nebel oder Hochnebel. Und der Nebel, der löst sich auch nur zögernd auf, dass es so den ganzen Vormittag doch grau und trübe bleibt. Aber da, wo es der Nebel schafft, da bleibt die längste Zeit dann sonnig und trocken. Am Nachmittag gibt es vielleicht gebietsweise etwas Nieselregen. Ansonsten nochmal richtig schön heute bei Tagestop-Temperaturen von 10 Grad am Strand und 18 im Land. Der Wind weht schwach bis mäßig, an der Küste auch mit starken bis stürmischen Böen aus südöstlichen Richtungen.
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1: wach. Gerade frisch aus den Federn und schon voller Tatendrang. Tag, wär's wach.
2: Tag, ich bin wach. Ich bin der Max aus Cabo. Ich wünsche euch einen schönen guten Morgen.

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1: Gute Nachrichten aus Nordrhein-Westfalen. Dort ist die Müllmenge auf Deponien in den letzten Jahren deutlich gesunken. Aktuelle Zahlen zeigen, dass sie inzwischen weit unter dem Niveau vor etwa 10 Jahren liegt. Auch insgesamt wird Abfall immer besser verarbeitet und reduziert. Das entlastet Umwelt und Ressourcen spürbar. Ein wichtiger Schritt hin zu mehr Nachhaltigkeit im Alltag.
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3: Gesagt, ich bin der Wetterwerner. Schönen Mittwoch, es ist Bergfest der Woche. Ich habe mal in den Kalender geschaut. Heute ein ganz besonderer Tag, es ist nämlich glücklich trotz Glatze-Tag. Also ich bin ja jeden Tag glücklich, auch wenn ich eine Glatze habe. Sagen wir mal, ich habe wenig Haare, aber heute ist zumindest ein Tag für alle Glatzköpfe, denn es ist glücklich trotz Glatze-Tag.

Einen wunderschönen guten Morgen. Hier läuft das Chaos Erlebnisradio. Also die Musik läuft, das Radio läuft, der Kaffee läuft. Da fehlst ja nur noch du.

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1: Er ist ganz sicher einer der erfolgreichsten Sänger, Komponisten und Pianisten der Welt. Bekannt für seinen Brillentick, für seine schrillen, bunten und extravaganten Klamotten, aber auch für sein dievenhaftes Verhalten. Klar, die Rede ist von Elton John, sorry, Sir Elton John. Geboren als Reginald Kenneth Dwight, merkte der 1947 geborene Musiker schnell, dass man mit diesem Namen schwer Karriere machen kann. Als er 1983 seine Langspielplatte Too Low for Zero veröffentlichte, war er längst ein Weltstar, der überall auf dem Erdball ausverkaufte Konzerte feierte. Finanziell hatte Elton John längst ausgesorgt und beweisen musste es der launische Brite auch niemanden mehr. Aber der Kreativkünstler mischte weiter mit und der Song I'm Still Standing aus dem Album sollte wieder ein Welthit werden. Doch halt, es hätte auch anders kommen können. Elton John drehte an der Côte d'Azur gerade das Video zu I'm Still Standing, traf an der Bar die Jungs von Duran Duran, trank zu viel Alkohol, kokste und Elton hatte einen längeren Filmriss. Und das ist noch nett ausgedrückt. Das Erlebnis war wohl auch ein Wendepunkt im Leben von Elton John, der jahrelang Drogen konsumiert hatte. Vielleicht ist der Song vom einfach nur bleiben I'm Still Standing auch deshalb ein besonderer Song im Leben des britischen Künstlers. Und ganz nebenbei brachte I'm Still Standing Elton John 1983

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0: früher Vogel fängt die Erdbeeren oder so ähnlich, ja? Es ist 7:30 und wir wünschen einen schönen guten Morgen. Das Wetterupdate für diesen Dienstag mit einem Hochdruckgebiet, das aber noch gar keinen Namen hat. Es wurde sozusagen noch nicht getauft. Aber es hört wahrscheinlich auf den Namen Florian. Und Hoch Florian sorgt am Dienstag für einen Mix aus Sonne und Wolken. Hier und da gibt es noch etwas Regen, vor allen Dingen entlang der Ostseeküste. Die Tagestoptemperatur schafft heute nochmal auf 10 Grad am Strand und 18 Grad im Land. Der Wind weht schwach bis mäßig, vor allen Dingen an der See nochmal ein bisschen stärker und stürmischer aus südöstlichen Richtungen.
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1: Gute Nachrichten gegen Mobbing. In Rumänien wird das Schulfach Tierbewusstsein getestet, um die Empathie der Schüler zu fördern. Rund 20 Schulen bringen Tiere wie Hühner, Enten und Hunde in die Klassenzimmer, um die Kinder im Umgang mit ihnen zu schulen. Ziel ist es, Mobbing zu reduzieren und das Einfühlungsvermögen zu stärken. Die Kinder lernen durch den Umgang mit Tieren auch Menschen mit Empathie zu begegnen. Diese innovative Maßnahme zeigt vielversprechende Ergebnisse und könnte ein Modell für andere Länder sein.
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2: Euch einen schönen Mittwochmorgen, hier ist der Wetterwerner und heute Abend, da ist ja wieder Gruß- und Wunschzeit. Jeder Mittwoch ist ein Hitwoch, ab 19 Uhr mit euren Grüßen und Musikwünschen und auch einer Songpremiere. Denn heute Abend ab 19 Uhr, da hört ihr exklusiv den neuen Song von Karlchen vom Erdbeerhof. 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Und jetzt hört ihr erstmal unseren Guten Morgen-Wachmach-Song. Hier ist Nana Moskuri und Guten Morgen, Sonnenschein.

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1: Tag, ich bin wach. Ich bin Stefan aus Rostock und ich wünsche euch einen richtig schönen guten Morgen. Tag.

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Egal, ob ihr in aller Eile heute Morgen Brötchen schmiert oder doch zusammen mit eurem Partner das Frühstück im Bett genießt. Wir sind auf jeden Fall bei euch mit dem Karls Wachmachradio und wünschen euch einen wunderschönen guten Morgen.

0: 8.30 Uhr ist es, 8:30 und ihr hört das Wachmachradio von Karls und jetzt mit dem Wetterupdate. Das Dienstagswetterupdate, örtlich nochmal mit Nebel oder Hochnebel und der Nebel, der löst sich auch nur zögernd auf, dass es so den ganzen Vormittag doch grau und trübe bleibt. Aber da, wo es der Nebel schafft, da bleibt die längste Zeit dann sonnig und trocken. Am Nachmittag gibt es vielleicht gebietsweise etwas Nieselregen. Ansonsten nochmal richtig schön heute bei Tagestop-Temperaturen von 10 Grad am Strand und 18 im Land. Der Wind weht schwach bis mäßig, an der Küste auch mit starken bis stürmischen Böen aus südöstlichen Richtungen.
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1: 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Und jetzt hören wir mal, wer schon ausgeschlafen und gut gelaunt ist. Tag, wär's wach.
2: Tag, ich bin wach. Ich bin Marva aus Rostock und ich wünsche euch einen schönen Start in den Tag.

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1: Gute Nachrichten für die mentale Gesundheit. In Großbritannien verschreiben Ärzte soziale Kontakte auf Rezept, um Depressionen vorzubeugen. Gemeinsame Aktivitäten helfen nachweislich gegen Einsamkeit und psychische Belastung. Der Ansatz setzt auf Prävention statt Medikamente.
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0: 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Tag gesagt, ich bin der Wetterwerner und wir senden hier jeden Tag für euch live aus dem gläsernen Studio aus dem Karls Erlebnisdorf in Rövershagen. 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

0: 9.30 Uhr ist es, 9:30 und hier läuft das Wachmachradio von Karls. Guten Morgen. Das Wetterupdate für diesen Dienstag mit einem Hochdruckgebiet, das aber noch gar keinen Namen hat. Es wurde sozusagen noch nicht getauft, aber es hört wahrscheinlich auf den Namen Florian. Und Hoch Florian sorgt am Dienstag für einen Mix aus Sonne und Wolken. Hier und da gibt es nur noch etwas Regen, vor allen Dingen entlang der Ostseeküste. Die Tagestoptemperatur schafft heute nochmal auf 10 Grad am Strand und 18 Grad im Land. Der Wind weht schwach bis mäßig, vor allen Dingen an der See nochmal ein bisschen stärker und stürmischer aus südöstlichen Richtungen.
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1: Peitscht der Wind den Regen quer, ist das Fahrradfahren ziemlich schwer.

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1: Gute Nachrichten aus Nordrhein-Westfalen. Dort ist die Müllmenge auf Deponien in den letzten Jahren deutlich gesunken. Aktuelle Zahlen zeigen, dass sie inzwischen weit unter dem Niveau vor etwa 10 Jahren liegt. Auch insgesamt wird Abfall immer besser verarbeitet und reduziert. Das entlastet Umwelt und Ressourcen spürbar. Ein wichtiger Schritt hin zu mehr Nachhaltigkeit im Alltag.
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3: Schönen Mittwoch, hallo, Tag gesagt, ich bin der Wetterwerner. Unbedingt heute Abend einschalten, ab 19 Uhr ist bei uns der Hitwoch am Start. Denn jeder Mittwoch ist ein Hitwoch, eure Gruß- und Wunschsendung. Und einen ganz besonderen Hit haben wir am Hitwoch für euch. Denn es gibt eine neue Version von dem Klassiker Karlchen vom Erdbeerhof. 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

0: Dienstags-Wetter-Update. Nochmal neblig-trübe hier auf dem Wetterradar. Wenn sich die Nebelschwaden verzogen haben, gibt's einen schönen Mix aus Sonne und Wolken. Zwischendrin auch etwas Nieselregen bei Tagestop-Temperaturen von 10 Grad am Strand und 18 im Land. Der Wind weht schwach bis mäßig aus Ost bis Südost.
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1: Gute Nachrichten gegen Mobbing. In Rumänien wird das Schulfach Tierbewusstsein getestet, um die Empathie der Schüler zu fördern. Rund 20 Schulen bringen Tiere wie Hühner, Enten und Hunde in die Klassenzimmer, um die Kinder im Umgang mit ihnen zu schulen. Ziel ist es, Mobbing zu reduzieren und das Einfühlungsvermögen zu stärken. Die Kinder lernen durch den Umgang mit Tieren auch Menschen mit Empathie zu begegnen. Diese innovative Maßnahme zeigt vielversprechende Ergebnisse und könnte ein Modell für andere Länder sein.
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2: Schönen Mittwoch, es ist Bergfest der Woche und wir grüßen alle, die in den Herbstferien sind. Zum Beispiel das Saarland, Hessen, Rheinland-Pfalz, Bremen, Niedersachsen, Sachsen, Schleswig-Holstein und auch Thüringen sind alle schon in den Herbstferien. Und ab morgen ist dann auch Mecklenburg-Vorpommern dran. Und wir wünschen euch viel Spaß, falls ihr in den Herbstferien einen Abstecher zu Karls macht. Wir hier vom Radiosender bringen euch zumindest schon mal in richtige Karls-Stimmung. 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

0: Dienstags-Wetter-Update. Nochmal neblig-trübe hier auf dem Wetterradar. Wenn sich die Nebelschwaden verzogen haben, gibt's einen schönen Mix aus Sonne und Wolken. Zwischendrin auch etwas Nieselregen bei Tagestop-Temperaturen von 10 Grad am Strand und 18 im Land. Der Wind weht schwach bis mäßig aus Ost bis Südost.
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1: Gute Nachrichten für die mentale Gesundheit. In Großbritannien verschreiben Ärzte soziale Kontakte auf Rezept, um Depressionen vorzubeugen. Gemeinsame Aktivitäten helfen nachweislich gegen Einsamkeit und psychische Belastung. Der Ansatz setzt auf Prävention statt Medikamente.
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3: Gesagt, ich bin der Wetterwerner. Schönen Mittwoch, es ist Bergfest der Woche. Ich habe mal in den Kalender geschaut. Heute ein ganz besonderer Tag, es ist nämlich glücklich trotz Glatze Tag. Also ich bin ja jeden Tag glücklich, auch wenn ich eine Glatze habe. Sagen wir mal, ich habe wenig Haare.

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1: George Baker ist eine Filmfigur aus James Bond. Wahrscheinlich würde sich kaum jemand an ihn erinnern, hätte nicht der Niederländer Hans-Paul Bowens, Sohn eines italienischen Besatzungssoldaten, die Idee gehabt, den Namen George Baker als Künstlernamen zu wählen. In seiner holländischen Heimat sammelte Baker Musiker um sich, die er schließlich George Baker Selection nannte. Dazu gehörte auch die blonde Sängerin Lida Jonkman Bond, was wiederum zu George Baker passte. Und wieder kein Wunder, die beiden wurden ein Paar. In ihrer holländischen Heimat und auch in den USA hatte die George Baker Selection ab Anfang der 70er schon einige Erfolge feiern können. Was dann im Sommer 1975 passierte, konnte keiner voraussagen. Der von Baker komponierte Song Paloma Blanca wird nicht nur eine Nummer 1, nein, er wird zum Evergreen der Popgeschichte. In der ganzen Welt sangen die Menschen monatelang Hula Paloma Blanca, ein Lied, das von einem armen Farmer handelt, der gerne eine weiße Taube wäre, um nicht mehr so hart arbeiten zu müssen. Allein in Deutschland war der Song 37 Wochen in den Charts. Zwar folgten noch weitere Singles, aber keine konnte den Erfolg der weißen Taube erreichen. Für George Baker wurde Paloma Blanca ein Markenzeichen und auch finanziell ein Erfolg. Die Band trennte sich in den späten 80ern, aber Paloma Blanca aus 1975 kennt heute noch jedes Kind.

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0: Dienstags-Wetter-Update. Nochmal neblig trübe hier auf dem Wetterradar. Wenn sich die Nebelschwaden verzogen haben, gibt es einen schönen Mix aus Sonne und Wolken. Zwischendrin auch etwas Nieselregen bei Tagestop-Temperaturen von 10 Grad am Strand und 18 im Land. Der Wind weht schwach bis mäßig aus Ost bis Südost.
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0: ganz ungeplant, einfach aus einem Moment heraus, der plötzlich länger dauert als gedacht. 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
1: Gute Nachrichten aus Nordrhein-Westfalen. Dort ist die Müllmenge auf Deponien in den letzten Jahren deutlich gesunken. Aktuelle Zahlen zeigen, dass sie inzwischen weit unter dem Niveau vor etwa 10 Jahren liegt. Auch insgesamt wird Abfall immer besser verarbeitet und reduziert. Das entlastet Umwelt und Ressourcen spürbar. Ein wichtiger Schritt hin zu mehr Nachhaltigkeit im Alltag.
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3: Tag gesagt, ich bin der Wetterwerner und wir grüßen heute alle, die Geburtstag feiern, denn ihr teilt euch diesen Tag mit ganz prominenten Leuten. Nina Tschuber hat nämlich heute Geburtstag mit 28, Daniel Boschmann, der Moderator von 1, wird 46 und Peter Klöppel, der Nachrichtenmensch von RTL, also er moderiert es ja nicht mehr RTL aktuell, aber wir alle kennen Peter Klöppel doch als Nachrichtenanker und der wird heute 68. Und falls ihr heute auch Geburtstag feiert, wünschen wir euch alles Gute heute zu eurem Ehrentag.
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0: 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Tag gesagt, ich bin der Wetterwerner und wir senden hier jeden Tag für euch live aus dem gläsernen Studio aus dem Karls Erlebnisdorf in Rövershagen. 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

0: Das Dienstags-Wetter-Update. Nochmal neblig trübe hier auf dem Wetterradar. Wenn sich die Nebelschwaden verzogen haben, gibt es einen schönen Mix aus Sonne und Wolken. Zwischendrin auch etwas Nieselregen bei Tagestop-Temperaturen von 10 Grad am Strand und 18 im Land. Der Wind weht schwach bis mäßig aus Ost bis Südost.
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1: Gute Nachrichten gegen Mobbing. In Rumänien wird das Schulfach Tierbewusstsein getestet, um die Empathie der Schüler zu fördern. Rund 20 Schulen bringen Tiere wie Hühner, Enten und Hunde in die Klassenzimmer, um die Kinder im Umgang mit ihnen zu schulen. Ziel ist es, Mobbing zu reduzieren und das Einfühlungsvermögen zu stärken. Die Kinder lernen durch den Umgang mit Tieren auch Menschen mit Empathie zu begegnen. Diese innovative Maßnahme zeigt vielversprechende Ergebnisse und könnte ein Modell für andere Länder sein.
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0: Wetter hier im Karlserlebnisradio mit dem Blick aufs Wetterradar. Und dann gibt's Nebel oder Hochnebel und dann gibt's dann auch mal wieder ein paar Nieselregenschauer raus, vor allen Dingen so Richtung Nordsee. Ansonsten bleibt heute trocken bei Tagestoptemperaturen von 10 Grad am Strand und 18 im Land. Der Wind weht schwach bis mäßig aus Ost bis Südost.
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1: Gute Nachrichten für die mentale Gesundheit. In Großbritannien verschreiben Ärzte soziale Kontakte auf Rezept, um Depressionen vorzubeugen. Gemeinsame Aktivitäten helfen nachweislich gegen Einsamkeit und psychische Belastung. Der Ansatz setzt auf Prävention statt Medikamente.
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3: Schönen Mittwoch, hallo, Tag gesagt, ich bin der Wetterwerner. Unbedingt heute Abend einschalten, ab 19 Uhr ist bei uns der Hitwoch am Start. Denn jeder Mittwoch ist ein Hitwoch, eure Gruß- und Wunschsendung. Und einen ganz besonderen Hit haben wir am Hitwoch für euch. Denn es gibt eine neue Version von dem Klassiker Karlchen vom Erdbeerhof. Das ist ja der Song mit Karlchen und den haben wir jetzt in ein Halloween-Gewand gesteckt. Und wie der Halloween-Song vom Karlchen-Song klingt, hört ihr heute Abend ab 19 Uhr.
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1: Techno oder Techno, wie es Anfang der 90er noch genannt wurde, eroberte ab 1991 mehr und mehr den deutschen Musikmarkt. Dass der deutsche Filmkomponist Klaus Doldinger in dieser Branche zu Ehren kommen würde, hatte er 10 Jahre zuvor, als er den Soundtrack zum Weltkriegsdrama Das Boot schrieb, sicher nicht auf der Uhr. 1991 nahm sich aber das Musikprojekt U96, das sich nach dem U-Boot aus dem Zweiten Weltkrieg benannte, die Doldinger Nummer vor. Und DJ Alex Christensen und ein Producer-Team hatten eine Idee. Das Boot wurde auf Techno getrimmt, dazu U-Boot-Geräusche und fertig. Mit durchschlagendem Erfolg. Wie ein Torpedo glitt das Boot von U96 Anfang 1992 an die Spitze der deutschen Charts. Selbst beim einstigen Kriegsgegner kam die Nummer trotz des militärischen Hintergrunds gut an. Bei den Briten belegte U96 mit Das Boot immerhin Platz 18. Es war die erste Techno-Single, die es an die Spitze der Charts schaffte. 2 Millionen Mal wurde der U-Boot-Sound mit Techno-Beats verkauft. Für U96 war es der Anfang von weiteren Top-10-Erfolgen in den 90ern, denn der stampfende elektronische Sound des Techno erlebte jetzt seinen Durchbruch und schließlich seinen Höhepunkt. Mit dem Ende der 90er wurde es still um U96, auch das Boot sank musikalisch wieder von der Wasseroberfläche in die Tiefen der Musikregale. Auf 90er-Partys ist das Boot von U96 aber heute noch immer zu hören. Techno.

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0: Puts auf, heißt es heute beim Dienstagswetter. Es ist Herbst und das spürt man auch. Und ein bisschen Nieselregen gibt es entlang der Ostseeküste. Im Rest des Landes ist es aber trocken, da ist die Sonne öfter mal mit dabei. Tagestopptemperatur schafft es auf 10 Grad am Strand und 18 im Land. Und der Wind, der macht dicke Backen, weht aus südöstlichen Richtungen.
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1: Gute Nachrichten aus Nordrhein-Westfalen. Dort ist die Müllmenge auf Deponien in den letzten Jahren deutlich gesunken. Aktuelle Zahlen zeigen, dass sie inzwischen weit unter dem Niveau vor etwa 10 Jahren liegt. Auch insgesamt wird Abfall immer besser verarbeitet und reduziert. Das entlastet Umwelt und Ressourcen spürbar. Ein wichtiger Schritt hin zu mehr Nachhaltigkeit im Alltag.
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3: Schönen Mittwoch, es ist Bergfest der Woche und wir grüßen alle, die in den Herbstferien sind, zum Beispiel das Saarland, Hessen, Rheinland-Pfalz, Bremen, Niedersachsen, Sachsen, Schleswig-Holstein und auch Thüringen sind alle schon in den Herbstferien und ab morgen ist dann auch Mecklenburg-Vorpommern dran. Und wir wünschen euch viel Spaß, falls ihr in den Herbstferien einen Abstecher zu Karls macht. Wir hier vom Radiosender bringen euch zumindest schon mal in richtige Karls-Stimmung, jetzt zum Beispiel mit dem besten Musikmix.

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0: Wetter hier im Karlserlebnisradio mit dem Blick aufs Wetterradar. Und dann gibt's Nebel oder Hochnebel und dann gibt's dann auch mal wieder ein paar Nieselregenschauer raus, vor allen Dingen so Richtung Nordsee. Ansonsten bleibt's heute trocken bei Tagestoptemperaturen von 10 Grad am Strand und 18 im Land. Der Wind weht schwach bis mäßig aus Ost bis Südost.
1: Das war das Wetter. 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

0: Erinnerungen bei Karls ganz ungeplant. 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
1: 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Es wurde langsam dunkel, es wurde langsam auch ein bisschen frischer, aber er konnte es nicht sein lassen, die Rutsche nochmal und nochmal und nochmal und nochmal. Am Ende standen wir 3 Stunden an dieser Rutsche, nur damit er rutschen konnte und haben nichts anderes gesehen. 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
1: Gute Nachrichten gegen Mobbing. In Rumänien wird das Schulfach Tierbewusstsein getestet, um die Empathie der Schüler zu fördern. Rund 20 Schulen bringen Tiere wie Hühner, Enten und Hunde in die Klassenzimmer, um die Kinder im Umgang mit ihnen zu schulen. Ziel ist es, Mobbing zu reduzieren und das Einfühlungsvermögen zu stärken. Die Kinder lernen durch den Umgang mit Tieren auch Menschen mit Empathie zu begegnen. Diese innovative Maßnahme zeigt vielversprechende Ergebnisse und könnte ein Modell für andere Länder sein.
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3: Tag gesagt, ich bin der Wetterwerner. Schönen Mittwoch, es ist Bergfest der Woche. Ich habe mal in den Kalender geschaut. Heute ein ganz besonderer Tag, es ist nämlich glücklich trotz Glatze Tag. Also ich bin ja jeden Tag glücklich, auch wenn ich eine Glatze habe. Sagen wir mal, ich habe wenig Haare,

Das ist das Karls Erlebnisradio. Hallo und danke fürs Einschalten. Egal, wo du gerade bist oder was du gerade machst, wir liefern dir den passenden Sound dazu. Der nächste Titel ist schon unterwegs. I'll be alright.

0: So klingt das offizielle Radio von Karls. Hier läuft das Karls Erlebnisradio. Tag gesagt, ich bin der Wetterwerner und wir senden hier jeden Tag für euch live aus dem gläsernen Studio aus dem Karls Erlebnisdorf in Rövershagen. Und jetzt machen wir mal einen kleinen Ausflug ins Karls Erlebnisdorf, ins Ruhrgebiet. Und zwar nach Oberhausen. Da habe ich nämlich eine Sprachnachricht bekommen.
1: Hi, hier sind Jenny
2: und Belly.
1: Und wir waren letzte Woche im Karls Erlebnisdorf in Oberhausen. Und ich finde, Karls Erlebnisdorf passt richtig gut zu Oberhausen. Es ist ein super Ausflugsziel für die ganze Familie. Da ist wirklich für jeden Alter etwas dabei. Man kann dort viel entdecken, spielen, leckere Sachen essen und natürlich auch die Fahrgeschäfte ausprobieren. Besonders schön finde ich auch, dass der Eintritt kostenlos ist und man dadurch auch einfach mal spontan hingehen kann. Und was fandst du am besten?
2: Also ich fand am besten den Erdbeerdöner, weil der einfach richtig, richtig lecker war. Und am besten fand ich auch die Maisgrube, weil man konnte einfach reinspringen, Spaß haben und spielen.
1: Das ist auf jeden Fall ein richtig, richtig schönes Ausflugsziel. Und ich nehme das Ganze übrigens auch mit auf TikTok. Und wenn ihr mehr sehen wollt, was da so los ist, dann folgt mir gerne unter JennySummer3. Wir freuen uns. Ciao.
0: Ja, danke Jenny und Belly aus Oberhausen für euer Feedback für unser Karls Erlebnisdorf in Oberhausen im Ruhrgebiet.

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Kapuze auf, heißt es heute beim Dienstagswetter. Es ist Herbst und das spürt man auch. Ein bisschen Nieselregen gibt es entlang der Ostseeküste. Im Rest des Landes ist es aber trocken, da ist die Sonne öfter mal mit dabei. Tagestopptemperatur schafft es auf 10 Grad am Strand und 18 im Land. Und der Wind, der macht

0: herzlich willkommen hier im Karls Erlebnisradio. 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
0: 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Hier läuft das Karls Erlebnisradio.

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1: Gute Nachrichten für die mentale Gesundheit. In Großbritannien verschreiben Ärzte soziale Kontakte auf Rezept, um Depressionen vorzubeugen. Gemeinsame Aktivitäten helfen nachweislich gegen Einsamkeit und psychische Belastung. Der Ansatz setzt auf Prävention statt Medikamente.
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3: Gesagt, ich bin der Wetterwerner und wir grüßen heute alle, die Geburtstag feiern, denn ihr teilt euch diesen Tag mit ganz prominenten Leuten. Nina Chuba hat nämlich heute Geburtstag, wird 28, Daniel Boschmann, der Moderator von Sat.1, wird 46 und Peter Klöppel, der Nachrichtenmensch von RTL, also er moderiert es ja nicht mehr RTL aktuell, aber wir alle kennen Peter Klöppel doch als Nachrichtenanker, der wird heute 68. Und falls ihr heute auch Geburtstag feiert, wünschen wir euch alles Gute heute zu eurem Ehrentag.

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1: Die Namen Bernhard Butler und Brad Anderson gelten in Großbritannien als zwei der kreativsten musikalischen Köpfe der 90er Jahre. In den späten 80ern gründeten die beiden mit anderen zusammen die Band Suede, was im Deutschen Wildleder bedeutet. Schnell entwickelte sich die Band auf der Insel zu einer Hitmaschine und Lokomotive der aufkommenden Britpop-Welle. Seltsamerweise blieb der Erfolg auf die Insel beschränkt, obwohl Radiostationen weltweit Songs von Suede im Programm hatten. Möglicherweise standen sie auch im Schatten von Oasis und Blur, die damals den Markt beherrschten. Das Duo Butler-Anderson trennte sich 1994. Anderson wurde der alleinige Kopf von Suede. Ihren Höhepunkt erlebte die Band dann aber 1996. Mit dem Titel Trash schufen Suede 1996 eine Hymne für die Ewigkeit. MTV spielte Trash in Dauerschleife. Der Text des Songs ist auf einfache Art anspruchsvoll. Es geht um das Nachdenken über eine Beziehung mit einem offenen Ende. Das Nachdenken bleibt aber ohne Lösung. Leadsänger und Gründer Brad Anderson ist heute eher auf Solofaden unterwegs. Trash von Suede schafft es in Großbritannien immerhin 1996 bis auf

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0: sorgt heute beim Dienstagswetter für einen Mix aus Sonne und Wolken. An der Küste noch etwas Nieselregen. Sonst aber überall trocken heute bei Tagestop-Temperaturen von 10 Grad am Strand und 18 Grad im Land. Vor allen Dingen an der Küste nochmal ein frischer Wind unterwegs. Weht aus südöstlichen Richtungen.
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0: Hier läuft das Karlserlebnisradio und fast täglich bekommen wir von euch die Frage, wann wird denn eigentlich das Karlserlebnisdorf in Plech in Bayern fertig? Oder wann eröffnet ihr eigentlich das Karlserlebnisdorf in Bispingen in Niedersachsen? Oder was ist eigentlich mit dem Karlserlebnisdorf in Wernigerode? Ja, da fragt ihr immer, wie lange das noch dauert. Ich frage unseren Experten mal, ja, wie lange dauert das denn noch?
1: Das dauert so lange, wie es dauert.
0: Danke an unseren Experten, Herrn Bulle von Pepperwoods. 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
1: Schönen Mittwochabend, 19 Uhr ist es. Hallo und Tag gesagt, ich bin der Wetterwerner hier live aus dem gläsernen Studio vom Karls Erlebnis Radio. Und es ist wieder Zeit für eure Grüße und Musikwünsche. Und in dieser Stunde hört ihr auch noch ganz exklusiv einen neuen Song. Und zwar kennt ihr ja schon unseren Hit von Karlchen vom Erdbeerhof. Und passend zur Halloween-Zeit und zum Grusel-Oktober haben wir diesen Song auch Halloween-mäßig umgetextet und produziert. Den hört ihr nachher gleich, die neue Version vom Karlchen-Song. Jetzt aber erstmal los mit euren Grüßen und Musikwünschen.

0: schönen Mittwochabend. Das sind eure Grüße und Musikwünsche im Radio. Das ist das Casterlebnis-Radio immer am Mittwoch mit dem Hitwoch und auch immer mit Stammhörer Maurice aus Hildesheim.
1: Tag gesagt, lieber Wetterwerner, nebenbei drücke ich euch die Daumen für die Eröffnung von Bettys Bärchenbumerang im Karlserlebnisdorf in Elztal bei Berlin. Ich grüße meine Mama und ich grüße Karlchen. Für den Hitwoch wünsche ich mir von Schlager Berti den Song Karls Erlebnisdörfer machen Spaß. Und Schlager Berti war auch mal in der Schlagershow im Karls Erlebnisradio. Schaurige Grüße von deinem Stammhörer Maurice aus Hildesheim.
0: Ja, stimmt, Maurice. Der Schlager Berti kommt gleich mit seiner eigenen Version von einem Karlserlebnishof-Song. Und du hast recht, Bettys Bärchenbumerang eröffnen wir jetzt ja an diesem Freitag. Zuerst mal mit der 24-Stunden-Challenge. Und wir sind mit dem Karlserlebnisradio natürlich vor Ort und werden darüber berichten, wie schlägt sich denn Robert Dahl? Wie viele Runden schafft er in Bettys Bärchenbumerang, bevor denn die Attraktion ganz offiziell am Samstag ab 11 Uhr bei uns im Karlserlebnisdorf in Elztal bei Berlin eröffnet. Ihr verpasst also nichts, bleibt immer schön dran. Und hier kommt der Wunsch von Maurice aus Hildesheim. Hier ist Schlager Berti.

0: So klingt es, wenn ein Erdbeerhof Radio macht. Schönen Mittwochabend, das ist der Hittwoch, immer am Mittwoch, mit euren Grüßen und Musikwünschen. Und hier kam eine Sprachnachricht rein.
1: Hallo, ich möchte ganz liebe Grüße an Alina und Lilly ausrichten. Und ich wünsche den Song von der Biene Maya.
0: Ja, ich hoffe, die Grüße und Wünsche sind angekommen. Hier ist für dich der Song von der Biene Maya. In

0: schönen Mittwochabend. Hier läuft es. Karls Erlebnis Radio. Ich bin der Wetter Werner und ihr seid mittendrin im Hitwoch. Eure Grüße und Musikwünsche hier per Sprachnachricht.
1: Hallo, Karlchen Radio. Ich grüße meinen Bruder Carlo und Hanna und mein Vater, Stefan Büchler. Und ich wünsche mir, ich hasse dich von...

0: Nina Schuber hier im Karlserlebnisradio. Und jetzt bitte eine Fanfare. Denn es gibt jetzt etwas Neues. Hier läuft das Karlserlebnisradio. Das ist der Hitwoch, immer am Mittwoch, mit euren Grüßen und Musikwünschen. Und ihr kennt ja den Song Karlchen vom Erdbeerhof. Läuft ja in allen Karlserlebnisdörfern, auch hier ab und zu im Radio, wird auch immer sehr oft von euch gewünscht. Und jetzt sind wir ja mittendrin im Grusel-Oktober. Und da haben wir uns gedacht, machen wir doch mal eine Halloween-Version von dem Song Karlchen vom Erdbeerhof. Und das ist jetzt eine Songpremiere. Ihr hört jetzt hier offiziell das erste Mal im Radio die Halloween-Version von Karlchen vom Erdbeerhof. Und ich bin gespannt, wie sie euch gefällt. Hier ist unser Karlchen.
1: Hi,

Ja, das war die neue Version von unserem Hit Karlchen vom Erdbeerhof in der Halloween-Version. Ab sofort jetzt hier im Grusel-Oktober auch mit dabei, hier im besten Musikmix. Und wir machen weiter mit dem nächsten Gruß und dem nächsten Musikwunsch. Der kommt von Larissa aus Zarentin am Schalsee. Sie grüßt ihre Gruselschwester Kathleen, weil sie auch immer das Karlserlebnisradio hört. Sie schreibt hier, ich hab dich lieb, sagt Larissa aus Tarantin am Schalsee, die ihre Schwester Kathleen grüßt. Mit dem Song von den 21 Pilots, hier ist City Walls.

0: Da ging es so ein bisschen rockiger zur Sache mit den 21 Pilots. Hier läuft das Chaos-Erlebnis-Radio. Schönen Mittwochabend. Das ist der Hitwoch, immer am Mittwoch mit euren Grüßen und Musikwünschen. Jetzt haben wir Post bekommen von der Cornelia aus Nürnberg. Die war vor gut 2 Wochen mit ihren Männern auch hier und hat das Karls-Erlebnisdorf unsicher gemacht. Da haben wir auch so ein bisschen geschnackt hier vor unserem gläsernen Studio vom Karls-Erlebnis-Radio. Und auf diesem Weg wünscht sie hier allen auch nochmal einen schönen Grusel-Oktober und eine schöne Kürbiszeit. Trotzdem hat sie sich aber ein Weihnachtslied gewünscht und zwar von Elvis wünscht sie sich Blue Christmas, aber wir können ja natürlich jetzt auch schon mal Richtung Weihnachten schauen, denn ab dem 2. November heißt es überall bei Karls die schönste Weihnachtszeit. 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Und jetzt schwelgen schon so ein bisschen in der schönen Weihnachtszeit, die ab 2. November überall bei Karls startet. Mit dem Musikwunsch von der Conny aus Nürnberg. Hier ist Elvis und The Blue Christmas.
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0: ist der Hitwoch immer am Mittwoch mit euren Grüßen und Musikwünschen und auch mal mit Studiobesuch. Und so habe ich jetzt hier Besuch in meinem gläsernen Studio. Wen haben wir denn da?
1: Ich bin Marlene.
2: Ich bin Hannes.
0: Woher kommt ihr denn?
1: Wir kommen aus Neustadt am Rübenberge. Das ist in Niedersachsen und in der Nähe von Hannover.
0: Alles klar. Guck mal, jetzt wissen wir geografisch auf jeden Fall schon mal Bescheid. Was macht ihr denn hier in Rövershagen Schönes?
1: Also wir machen hier den Urlaub und das haben wir auch schon vor 2 Jahren gemacht. Und es macht wieder sehr Spaß. Also am liebsten die Achterbahn fahren, jeden Morgen die Kaffeekannenbahn. Damit fahren wir als erstes. Und wir frühstücken dann auch noch hier.
0: Und was ist dein Highlight hier bei Karls?
2: Also auch mit die Kaffeekannenbahn. Aber ich finde auch sehr cool so die Kartoffelsackrutsche und auch der Melkturm.
0: Sehr gut. Da habt ihr also jede Menge vor. Wie lange bleibt ihr noch hier?
1: Wir bleiben hier bis Sonntag.
0: Oha. Ja, sehr schön. Und wenn ihr schon zu Gast seid hier bei mir im gläsernen Studio, wie gesagt, vor 2 Jahren wart ihr schon mal da, dann könnt ihr ja nochmal einen Musikwunsch da lassen. Was kann ich spielen für euch?
1: Also ich wünsche mir Steig auf von Hella Gabert.
0: Ja, okay. Und was wünschst du dir?
1: Counting Stars von One Republic.
0: Sehr gut. Spielen wir für euch hier im Best Musik Mix beim Karls Erlebnisradio. Gleich 2 Wunschhits hintereinander.

One Republic mit Counting Stars gehört hier im KS Erlebnisradio. Schönen Mittwochabend. Das ist der Hitwoch, immer am Mittwoch, mit euren Grüßen und Musikwünschen. Und der nächste Gruß kommt von Lukas aus Alsdorf. Er hat uns eine Mail geschrieben und schreibt, dass er gerne seine Schwester Anna grüßen möchte. Und er schreibt noch dazu, dass Anna ein sehr wichtiger Mensch in seinem Leben ist und deswegen möchte er gerne einen Song mit einer ganz besonderen Botschaft zu ihr rüberschicken hier übers Radio und zwar von Enila Angel, wir feiern die letzte Sekunde und daran erinnert er sich immer gerne an die schönen Augenblicke, die er mit den Menschen, die er mag und die ihm am Herzen liegen, verbindet. Dieser Wunsch ist also für seine Schwester Anna als Zeichen seiner Verbundenheit, so schreibt er hier. Und weil manche Menschen einfach einen besonderen Platz in seinem Herzen haben. Hier ist Enila Angel für Lukas aus Alsdorf.

Hier ist das Kraserlebnisradio. Schönen guten Abend. Kurz nach 7:30 haben wir es gleich. Ab 20 Uhr laufen hier übrigens wieder die 80er nach 8. Eine Stunde eure Lieblingshits aus den 80ern. Und jetzt gibt es erstmal den Musikwunsch von der Iris aus Bad Salzuflen. Oh Gott, ich bin wieder schneller, als ich rede. Also die Iris wohnt in Bad Salzuflen. Ist auch ein schweres Wort. Also liebe Iris, ihr wart ja schon hier im Kraserlebnisdorf in Röversagen. Habt euch einen richtig schönen Song gewünscht. Something Stupid von Nicole Kidman und Robbie Williams habe ich euch ja hier im Kraserlebnisradio auch schon gespielt, als ihr vor Ort wart. Aber hier im Radio spiele ich es auch nochmal für euch, den richtig tollen Song hier am Mittwochabend. Viel Spaß!

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1: Viele hatten Supertramp, die mit Dreamer, The Logical Song oder Breakfast in America in den 70ern Welterfolge feierten, schon abgeschrieben. Dabei sollte der kommerziell erfolgreichste Hit doch erst 1982 kommen. Ein Lied über den englischen Regen erklomm im Herbst des Jahres die weltweiten Hitparaden. It's Raining Again, geschrieben von Sänger Roger Hodgson als traurige Reaktion auf den Verlust eines guten Freundes, wurde auch der letzte große Erfolg der britischen Band. Und wie im Text, musste Supertramp nach diesem Erfolg auch den Verlust eines seiner wichtigsten Bandmitglieder verschmerzen. Innerhalb der Gruppe entstand Uneinigkeit, wie die musikalische Ausrichtung künftig aussehen soll. Poppig, wie bei It's Raining Again, oder zurück zu den jazzartigen Wurzeln. Hodgson ging und startete eine Solokarriere, eine große Abschlusstournee mit Supertramp in den frühen 80ern füllte noch einmal die großen Hallen der Welt. Die LP Famous Last Words, auch ziemlich treffend aus dem It's Raining Again ausgekoppelt wurde, verkaufte sich auch dank des Regenliedes weltweit mehr als 1,7 Millionen Mal. Auch heute noch wird der Song vielfach im Radio gespielt und in den USA ist es sogar der Pausenfüller im TV, wenn bei der Stockcar-Meisterschaft die Rennen wegen Regens unterbrochen werden müssen. It's Raining Again aus 1982 von Supertramp ist als Symbol der Traurigkeit trotzdem durch das Kinderlied It's Raining, It's Pouring, The Old Man is Snoring am Ende mit einem fröhlichen Ausgang

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1: 1998 wurde die Schauspielerin Franka Potente mit dem Film Lola rennt deutschlandweit bekannt. Der Streifen hat natürlich auch einen Soundtrack. Gesungen wird der Titelsong Wish Komm zu mir von Fanta 4-Sänger Thomas D. und von der Hauptdarstellerin Franka Potente. Am 7. Juli 1998 kam die Single der beiden auf den Markt. Wie der Titel selbst ist auch der Text des Songs halb in Englisch und halb in Deutsch gesungen, wobei Thomas D. den deutschen Part übernimmt und Potente den englischen. Das Lied ist eigentlich ein reiner Sprechgesang, wo die Musik treibend und rasant schnell vorangeht. Passend also zum Film Lola rennt. Er fasst schnell das komplexe Geschehen des Films in Musik und Text zusammen. Lola rennt ist ein Actionfilm mit einer skurrilen Handlung, der dem Produzenten Tom Tykwer viele Preise einbrachte. Auch der Soundtrack mit Wish, komm zu mir wird ein Erfolg. In Deutschland kletterten Thomas D. und Franka Potente damit bis auf Platz 5. In der Schweiz wird die Nummer sogar eine Nummer 2. Trotzdem, nach wenigen Wochen ist der Song wieder aus den Radios verschwunden, aber wer den Film Lola rennt schaut, bekommt ihn schnell wieder in die Ohren. Franka Potente wird nach dem Song und Film eine vielbeschäftigte Schauspielerin, lebt heute mit einem amerikanischen Schauspieler in den USA. Thomas D. ist heute weiter ein erfolgreicher Musiker und Juror im deutschen Fernsehen. Ob Potente und Thomas D. noch einmal zusammen auftreten? Das ist fraglich. Umso schöner ist, dass sie 1998 die gemeinsame Nummer Wish, komm zu mir erfolgreich auf den Markt gebracht haben. 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
1: Gute Nachrichten aus dem Saarland. Was vor 8 Jahren als vorübergehende Kältehilfe in Saarbrücken begann, hat sich mittlerweile zu einer unverzichtbaren Unterstützung für obdachlose Menschen entwickelt. Mit viel Herz und Engagement bereiten Freiwillige jeden Tag warme Abendessen zu und stellen Lunchpakete zusammen. Eine echte Lebenshilfe für viele Betroffene. Diese ehrenamtliche Arbeit erinnert uns daran, wie wichtig Menschlichkeit und Solidarität sind. Sie schenken nicht nur Nahrung, sondern auch Würde, Hoffnung und ein kleines Stück Normalität. Lassen wir uns inspirieren und vielleicht auch selbst aktiv werden, um unsere Gemeinschaft noch stärker zu machen.
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1: Gute Nachrichten für eine saubere Energie. Ein chinesisches Forschungsteam entwickelt einen schwimmenden Generator, der Regentropfen in Strom umwandelt. Das System ist deutlich leichter und günstiger als bisherige Modelle. Ein Mini-Prototyp konnte bereits 50 LEDs mit Energie versorgen. Selbst Regen kann Teil der Energiewende werden. Innovation steckt überall.
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